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4: Herzlich willkommen zu Aufgeweckt an diesem Montag. Ich heiße Katja Völkel und einen schönen guten Morgen wünsche ich Ihnen. Mit Gott zeigt mir den Weg von Ann-Christin Hoffmann.

Es ist 6:06 an diesem Montagmorgen. Gott zeigt uns den Weg und ich zeige Ihnen jetzt mal, was in dieser Stunde aufgeweckt Sie alles erwartet. Zum einen neben dem Wunder für jeden Tag ein Bericht über ein Mitmachhilfswerk, unseren täglichen Impuls zu einem Bibelvers und gleich das Wort zum Tag nach Dave Kuhl mit Addicted to Love, süchtig nach deiner Liebe, der Liebe Gottes.

0: Im Wort zum Tag geht es heute um die Warum-Frage. Warum nur lässt Gott die Menschen leben? Sie mühen sich ab, sind verbittert und ohne Hoffnung. Sie sehnen sich den Tod herbei, aber er kommt nicht. Diese Frage steht im Buch Hiob, im Alten Testament der Bibel. Dazu hören Sie jetzt Gedanken von Christa Weig aus Brandenburg an der Havel.
1: Ein mehrstimmiges Werk des Komponisten Johannes Brahms beginnt mit einem eindringlichen, langgezogenen Warum? Mal ertönt es intensiv und gleicht einem Aufschrei, mal ist es nur verhalten zu hören. Der Fragende scheint kaum noch Kraft zu haben. Im Buch Hiob, Kapitel 3, den Versen 20 und 21, klagt er: Warum gibt Gott dem Leidenden Licht und Leben denen, die verbittert sind, die sich sehnen nach dem Tod, doch er kommt nicht? Wer oder was steht hinter dieser verzweifelten Aussage? Hiob war ein angesehener und reicher Großgrundbesitzer, ein Aramäer aus dem Ostland, mit einem über die Maßen großen Viehbestand samt dem erforderlichen Personal. Zeitlich gehörte er wohl zu den Patriarchen wie Abraham. Was kennzeichnet seine Persönlichkeit? Seine ungetrübte ganzheitliche Beziehung zum lebendigen Gott mit Auswirkungen auf den Alltag. Hiob mied das Böse. Seine innere und äußere Haltung waren deckungsgleich. Er lebte zur Ehre Gottes. Er prägte zusammen mit seiner Frau das Leben seiner 10 Kinder. Eines Tages brach über Hiob und seine Frau ein unvorstellbares Leid herein. An einem Tag verloren sie durch feindliche Völker ihren gesamten Viehbestand sowie die Viehhirten. Durch einen nicht näher beschriebenen Sturm mit Erderschütterungen kamen alle Kinder im Haus des Ältesten bei einer Feier ums Leben. Welches Elternpaar kann einen solchen Verlust ertragen? Der innere Schmerz der Angehörigen ist unbeschreiblich. Während Hiob an seinem Vertrauen zu seinem Gott festhielt, zerbrach seine Frau daran. Erst als Hiob dann auch noch schwer erkrankte, war er der Verzweiflung nahe. Der Besuch seiner 3 Freunde, die ihn mit ihrer schweigenden Gegenwart trösten wollten, half ihm nicht. Schließlich stellte Hiob Fragen, die seine innere Not ausdrückten. Warum gibt Gott dem Leidenden Licht und Leben denen, die verbittert sind, die sich sehnen nach dem Tod, doch er kommt nicht? Hiob war am Ende seiner Kraft. Halten Sie einen Augenblick inne und machen sich bewusst, unter welch quälenden Gedanken Sie vielleicht an diesem Morgen leiden. Viele Menschen fragen, warum lässt Gott das Übel zu? Warum leide gerade ich? Dazu 3 Überlegungen. Erstens, Hiob stellte die Existenz Gottes nicht in Frage. Er hielt es nicht mit törichten Menschen, die sagen, es gibt keinen Gott. Zweitens, er versuchte nicht, die Gerechtigkeit Gottes und die Warum-Frage rational zu erklären. Er wollte den Widerspruch zwischen der Allmacht und Liebe Gottes einerseits und dem Übel in der Welt andererseits nicht auflösen. Er hielt sich nicht für einen Anwalt Gottes. Drittens, Hiob wandte sich mit all seinen Klagen und Fragen an Gott. Vor ihm schüttete er sein Herz aus. Hiob konzentrierte sich nicht jammernd auf sich und sein Leiden, sondern blieb in der auf Gott ausgerichteten Vertrauensbeziehung. Darin weist er uns auf Jesus hin, der in seiner dunkelsten Stunde am Kreuz die Gottverlassenheit erlitt und dennoch ausrief: mein Gott, warum hast du mich verlassen? Hiob wusste nicht, was wir heute durch die Bibel wissen. Es ging um einen Kampf zwischen Licht und Finsternis, zwischen Gott und Satan. Hiob litt für die Ehre Gottes und Gott hielt seinem glaubenden Diener die Treue. Das irdische Leid des Hiob und seiner Frau war zeitlich begrenzt. Am Ende ihrer Gotteserfahrungen stehen A, die Erkenntnis einer tieferen Gottesbeziehung und B, der überwältigende Segen Gottes. Erneut die Geburt einer 10-köpfigen Kinderschar und der doppelte Viehbestand. Nehmen Sie einen weiteren Teil der Brahms-Motette mit den Worten aus Jakobus 5, Vers 11 mit in den heutigen Tag. Wir schätzen jene glücklich, die im Leiden durchgehalten haben. Ihr kennt die Geduld Hiobs und wisst, wie der Herr alles zu einem guten Ende führte, denn er ist voll Mitgefühl und Barmherzigkeit.
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gleich ist wieder Zeit für unsere Radiokolumne Ein Wunder für jeden Tag hier auf ERF Plus. Deborah Rosenkranz spricht heute übers Wachsen und Reifen. Und apropos Wachsen, Alfred hat mir eben per WhatsApp wunderschöne Blumenbilder geschickt. Vielen Dank dafür. Das geht übrigens über die 0160 979 979 00. Freuen wir uns doch an Gottes wunderschöner Schöpfung mit wunderschönen Blumenbildern.

0: 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Heute:
1: Reif wirst du im Dunkeln. Ich wollte gesehen werden. Damals. Und ich möchte dich heute in diese Zeit mitnehmen. Denn ich bin nicht immer so gewesen, wie ich heute bin. Ich habe eine Entwicklung durchgemacht. Eine Entwicklung der Gnade. Denn die Deborah von damals, die wollte Erfolg, Applaus, Aufmerksamkeit. Und ich bekam sie. Zumindest kurz. Als die singende Flugbegleiterin stand ich plötzlich im Rampenlicht. Jede Einladung war eine Bühne. Ein weiterer roter Teppich. Jeder Promi, mit dem ich ein Foto bekam, fühlte sich wie ein kleines Stück Bedeutung an. Ich war hungrig. Hungrig nach Sichtbarkeit. Und dann wurde es still. Die Medien wandten sich dem nächsten Hype zu. Ich war nicht mehr gefragt. Kein Plattenvertrag, keine Kameras, kein Publikum. Ich war frustriert, verletzt, entmutigt. Und immer wieder fragte mein Produzent: Bist du bereit, weiter an dir zu arbeiten, während das Licht nicht auf dich fällt? Diese Frage traf mich tief, weil sie mich entlarvte. War mein Antrieb wirklich mein Glaube? Hoffnung durch Musik weiterzugeben, wie es in meinem Tagebuch so schön stand? Oder nur das Gesehenwerden? Wollte ich glauben, hoffen, geben, auch wenn keiner klatschte? Wer die Saat mit Tränen aussät, wird voller Freude die Ernte einbringen. Psalm 126,5. Dieser Vers wurde real für mich, denn die folgenden vielen Jahre im Verborgenen waren hart. Sie waren einsam und sie waren heilsam. Ich lernte loszulassen, durchzuhalten, Gott zu vertrauen, auch wenn ich nichts sah. Und ich verstand durch und durch, erfüllender als selbst gesehen zu werden, ist mitzuerleben, wie Jesus durch dich gesehen wird. Um das zu verstehen, muss man diesen Weg selbst gehen. Ja, man muss es selbst erleben. Heute weiß ich, im Dunkeln ist nichts verschwendet. Dort werden Wurzeln gebildet, Charakter geformt. Echte Tiefe wächst nicht im Rampenlicht, sondern im Verborgenen. Und so gebe ich dir diese Frage heute weiter. Bist du bereit, weiterzugehen, auch wenn dich keiner sieht? Danke für dich.
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0: Im Anstoß von Jens Kilian geht es heute um das Stichwort konstruktives Feedback, also Rückmeldungen, die erwünscht sind. Solche Rückmeldungen auf Blumenbilder gebe ich natürlich auch sehr gern.
1: Kennen Sie die bohrende Frage, was ist jetzt dran? Oder ist das, was ich tue, das Richtige? Oft ist es gut, in einer solchen Situation Feedback zu bekommen, also eine Rückmeldung oder die Meinung von anderen. Von König David heißt es im Alten Testament, dass er vorhatte, die Bundeslade, das Heiligtum der Israeliten, nach Jerusalem zu holen. David wollte, dass die Menschen wieder Gottes Nähe erleben. Im ersten Buch Chronik steht im 13. Kapitel, alle waren einverstanden und ermutigten David, seinen Vorschlag in die Tat umzusetzen. Schön, David bekommt Feedback. Und zwar nicht nur Kritik, sondern auch konstruktive und ermutigende Rückmeldungen. Das hat ihm bestimmt gut getan. Feedback ist ein interessantes Wort. Feed bedeutet füttern, also sozusagen zurückfüttern. Gute Worte können wie Nahrung für die Seele sein. Sagt oder tut mir jemand etwas Gutes und ich spiegle es ihm zurück, freuen wir uns vermutlich gemeinsam. Wie wertvoll ist es, Freunde zu haben, die konstruktive Rückmeldungen geben. Kritik gibt es ja oft schon genug. Christen bezeichnen Predigten oder Andachten gelegentlich als geistliche Nahrung. Wenn ihnen eine Predigt gut getan hat, melden sie es doch dem zurück, dem sie zugehört haben. Vermutlich wird diese Person dadurch in ihrem Dienst ermutigt. Übrigens überlegen wir auch bei ERF Medien immer mal wieder, was gerade dran ist. Da können auch für uns konstruktive Rückmeldungen hilfreich und ermutigend sein. Ich möchte mir wieder ganz neu vornehmen, Menschen Feedback zu geben und sie mit meinen Rückmeldungen zu ermutigen. Sie auch?
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